0: tritt uns, den Eiligen, des Hornes Klang nicht, gleich dem Dufte längst verwelkter Blüten, gleich brüchigen Brokats entfärbten Falten, gleich mürben Blättern früh vergilbter Bände, als tönender Besuch aus jenen Zeiten nah, da Eile war, wo Pferde im Galopp sich mühten, nicht wo der unterworfene Blitz in Drähten sprang. Da man zu leben und zu lernen das Gelände durchjagte, nicht allein die eng bedruckten Spalten. Ein mattes Sehnen, wegelaunt Verlangen entspringt für uns dem Kornukopia.
1: Nicht deshalb ist das Alte gut, weil es vergangen, das Neue nicht vortrefflich, weil wir mit ihm gehen. Und mehr hat keiner je an Glück erfahren, als er befähigt war, zu tragen, zu verstehen. An dir ist's, hinter Eile, Lärm und Mannigfalt, das Ständige, die Stille, Sinn, Gestalt zurückzufinden und neu zu bewahren.

Wir hörten die sieben letzten Worte unseres Erlösers am Kreuze von Joseph Haydn in der ursprünglichen Version für Orchester, uitgevoerd door de Wiener Philharmoniker onder Riccardo Muti. 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